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1: Ich bin Cornelius Dreger. Russland steckt hinter dem Drohnenanschlag auf den Leipziger Flughafen. Da ist sich die Bundesregierung inzwischen wohl sicher. Wie Welt am Sonntag und Politico berichten, sollen deshalb in den nächsten Tagen Strafmaßnahmen gegen Moskau verhängt werden. Auch die EU plant wohl neue Sanktionen. Viele Pflanzen, die im Schatten von Solaranlagen wachsen, kommen damit besser zurecht als gedacht. Laut einer neuen Studie passen etwa Kartoffeln oder Gerste ihren Stoffwechsel so an, dass sie mit weniger Licht auskommen. Das Wissen kann helfen, Äcker doppelt zu nutzen für Photovoltaik und Anbau. Alarm auf einem Eurowings-Flug von Köln nach Mallorca. Die Maschine musste am Abend in Paris notlanden. In der hinteren Bordküche hatte sich Dampf entwickelt, berichtet RTL. Die Piloten konnten das Flugzeug sicher landen. An Bord waren 131 Passagiere und die Besatzung. Und die Ergebnisse der Samstagsspiele des ersten Spieltags der Fußball-Bundesliga. Dortmund HSV 2:0, Köln-Hoffenheim 3:2, Mainz-Paderborn 0:0, Leipzig-Gladbach 3:0, Elversberg-Leverkusen 3:2 und Union Berlin-Eintracht Frankfurt 3:3.
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2: Heute früh kann es ein bisschen regnen, vom Basel-Biet bis in den Südschwarzwald, und das zieht sich noch bis in die frühen Morgenstunden. Danach klart es auf und wir kriegen überall viel Sonne bei bis zu 27 Grad in der Spitze. Der Radio Seefunk Wettertrend für die ganze Heimat. Am Montag dann Sonne und Regen im Wechsel.
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1: Ich bin Cornelius Dreger. Guten Morgen. Die Bundesregierung will Russland wohl in den kommenden Tagen für den versuchten Drohnenanschlag am Leipziger Flughafen verantwortlich machen. Das schreiben Welt am Sonntag und Politico. Demnach plant Berlin eigene Strafmaßnahmen. Parallel soll es neue EU-Sanktionen geben. Die Attestpflicht ab dem ersten Krankheitstag könnte doch noch kippen. Arbeitsministerin Baas fordert die Union zu neuen Gesprächen auf. Den Funke-Zeitungen sagte sie, die Regelung sei auch wegen geplanter Ausnahmen für tarifgebundene Unternehmen fragwürdig. Wenige Tage nach der Sturzflut im Himalaya hat Nepal weltweit um Unterstützung gebeten. Gebraucht werden beispielsweise Experten, die Leute aus verschütteten Tunneln retten können. Die Zahl der Toten nach dem Unglück ist inzwischen auf fast 700 gestiegen. Fast 3000 Menschen werden noch vermisst. Und die Ergebnisse der Samstagsspiele des ersten Spieltags der Fußball-Bundesliga. Dortmund HSV 2:0, Köln-Hoffenheim 3:2, Mainz-Paderborn 0:0, Leipzig-Gladbach 3:0, Elversberg-Leverkusen 3:2 und Union Berlin-Eintracht Frankfurt 3:3.
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2: Heute früh kann es ein bisschen regnen vom Baselbiet bis in den Südschwarzwald und das zieht sich noch bis in die frühen Morgenstunden. Danach klart es auf und wir kriegen überall viel Sonne bei bis zu 27 Grad in der Spitze. Der Radio Seefunk Wettertrend für die ganze Heimat. Am Montag dann Sonne und Regen im Wechsel.
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1: Ich bin Cornelius Dreger. Guten Morgen. Russland steckt hinter dem Drohnenanschlag auf den Leipziger Flughafen. Da ist sich die Bundesregierung inzwischen wohl sicher. Wie Welt am Sonntag und Politico berichten, sollen deshalb in den nächsten Tagen Strafmaßnahmen gegen Moskau verhängt werden. Auch die EU plant wohl neue Sanktionen. Viele Pflanzen, die im Schatten von Solaranlagen wachsen, kommen damit besser zurecht als gedacht. Laut einer neuen Studie passen etwa Kartoffeln oder Gerste ihren Stoffwechsel so an, dass sie mit weniger Licht auskommen. Das Wissen kann helfen, Äcker doppelt zu nutzen für Photovoltaik und Anbau. Alarm auf einem Eurowings-Flug von Köln nach Mallorca. Die Maschine musste am Abend in Paris notlanden. In der hinteren Bordküche hatte sich Dampf entwickelt, berichtet RTL. Die Piloten konnten das Flugzeug sicher landen. An Bord waren 131 Passagiere und die Besatzung. Und die Ergebnisse der Samstagsspiele des ersten Spieltags der Fußball-Bundesliga. Dortmund HSV 2:0, Köln-Hoffenheim 3:2, Mainz-Paderborn 0:0, Leipzig-Gladbach 3:0, Elversberg-Leverkusen 3:2 und Union Berlin-Eintracht Frankfurt 3:3.
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2: Heute früh kann es ein bisschen regnen vom Basel-Biet bis in den Südschwarzwald und das zieht sich noch bis in die frühen Morgenstunden. Danach klart es auf und wir kriegen überall viel Sonne bei bis zu 27 Grad in der Spitze. Der Radio Seefunk Wettertrend für die ganze Heimat. Am Montag dann Sonne und Regen im Wechsel.
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2: Heute früh kann es ein bisschen regnen vom Baselbiet bis in den Südschwarzwald und das zieht sich noch bis in die frühen Morgenstunden. Danach klart es auf und wir kriegen überall viel Sonne bei bis zu 27 Grad in der Spitze. Der Radio Seefunk Wettertrend für die ganze Heimat. Am Montag dann Sonne und Regen im Wechsel.
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1: Ich bin Imme Kasten. Guten Morgen. Die Bundesregierung will Russland wohl in den kommenden Tagen offiziell für den versuchten Drohnenanschlag am Leipziger Flughafen verantwortlich machen. Das berichten Welt am Sonntag und Politico. Demnach plant Berlin eigene Strafmaßnahmen. Parallel soll es neue EU-Sanktionen geben. Die Deutsche Bahn will deutlich mehr Geld in Sauberkeit und Sicherheit stecken. Wie die Bild am Sonntag berichtet, sollen 210 Millionen Euro bis 2030 investiert werden. Sauberere Züge und Bahnhöfe, mehr Sicherheit und mehr Komfort sollen der neue Standard sein, das sagt Bahnchefin Paller. In Köln geht heute die Gamescom zu Ende. Seit Mittwoch haben sich auf dem Messegelände Spielehersteller und Gaming-Fans aus aller Welt getroffen. Mit mehr als 1700 Ausstellern hat die Gamescom in diesem Jahr einen neuen Rekord aufgestellt. Und die Ergebnisse der Samstagsspiele vom ersten Spieltag der Bundesliga: Dortmund HSV 2:0, Köln-Hoffenheim 3:2, Mainz-Paderborn 0:0, Leipzig-Gladbach 3:0, Elversberg-Leverkusen 3:2 und Union Berlin-Eintracht Frankfurt 3:3.
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2: Heute Vormittag noch ein bisschen Regen im Südschwarzwald und im Hotzenwald, aber der hat sich recht schnell verzogen. Danach viel Sonne und bis ran an die 27 Grad. Der Radio Seefunk Wettertrend für die ganze Heimat. Morgen Sonne und Regen gemischt.
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5: Heute Vormittag noch ein bisschen Regen im Südschwarzwald und im Hotzenwald, aber der hat sich recht schnell verzogen. Danach viel Sonne und bis ran an die 27 Grad. Der Radio-Seefunk-Wettertrend für die ganze Heimat. Morgen Sonne und Regen gemischt.
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0: jeder fünfte Erwachsene in Deutschland lebt mit starkem Übergewicht. Hier spricht man auch von Adipositas, einer chronischen Krankheit. Viele Betroffene haben das Gefühl, ständig kämpfen zu müssen, gegen ihr Gewicht, vor allem aber gegen Vorurteile. Professorin Katharina Timper von der TU München.
1: Sie führen dazu, dass sich Menschen mit Adipositas selbst die Schuld geben an ihre Erkrankung und sich aus Scham und Selbstabwertung sozial zurückziehen und teils gar nicht mehr am gesellschaftlichen Leben teilnehmen.
0: Dabei gibt es keinen Grund, sich schuldig zu fühlen, denn Hunger, Sättigung und Belohnungssystem werden vom Gehirn gesteuert. Bei Adipositas können aber beispielsweise genetische Veränderungen, Veranlagungen und Umwelteinflüsse zu einer Fehlregulierung führen.
1: Wir haben heute verstanden, dass Adipositas eine neurobiologische Erkrankung ist. Und das bedeutet wiederum, wenn es mit dem Abnehmen nicht klappen will, hat das nichts mit fehlender Disziplin oder einer zu geringen Willensanstrengung zu tun.
0: Statt Ausgrenzung benötigen Betroffene echtes Verständnis und Unterstützung von ihrem persönlichen Umfeld und insbesondere von ärztlicher Seite.
1: Adipositas muss langfristig, ganzheitlich und individuell behandelt werden. Darum kann ich nur alle Menschen dazu aufrufen, Menschen mit Adipositas mit nichts als Wertschätzung, Empathie und Respekt zu begegnen. Betroffene müssen ohne Angst vor Abwertung und Stigmatisierung ärztlichen Rat und Hilfe in Anspruch nehmen können, um für diese komplexe Erkrankung die adäquate Hilfestellung zu erhalten.
0: Wertvolle Infos über Adipositas und Unterstützung bei der Arztsuche finden Sie auf meinwegmitadipositas.de.
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3: Ich bin Imme Kasten. Guten Morgen. Die Bundesregierung will Russland wohl in den kommenden Tagen offiziell für den versuchten Drohnenanschlag am Leipziger Flughafen verantwortlich machen. Das berichten Welt am Sonntag und Politico. Demnach plant Berlin eigene Strafmaßnahmen. Parallel soll es neue EU-Sanktionen geben. Die Deutsche Bahn will deutlich mehr Geld in Sauberkeit und Sicherheit stecken. Wie die Bild am Sonntag berichtet, sollen 210 Millionen Euro bis 2030 investiert werden. Sauberere Züge und Bahnhöfe, mehr Sicherheit und mehr Komfort sollen der neue Standard sein, das sagt Bahnchefin Palla. In Köln geht heute die Gamescom zu Ende. Seit Mittwoch haben sich auf dem Messegelände Spielehersteller und Gaming-Fans aus aller Welt getroffen. Mit mehr als 1700 Ausstellern hat die Gamescom in diesem Jahr einen neuen Rekord aufgestellt. Und die Ergebnisse der Samstagsspiele vom ersten Spieltag der Bundesliga: Dortmund HSV 2:0, Köln-Hoffenheim 3:2, Mainz-Paderborn 0:0, Leipzig-Gladbach 3:0, Elversberg-Leverkusen 3:2 und Union Berlin-Eintracht Frankfurt 3:3.
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4: Heute Vormittag noch ein bisschen Regen im Südschwarzwald und im Hotzenwald, aber der hat sich recht schnell verzogen. Danach viel Sonne und bis ran an die 27 Grad. Der Radio Seefunk Wettertrend für die ganze Heimat. Morgen Sonne und Regen gemischt.
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5: Heute Vormittag noch ein bisschen Regen im Südschwarzwald und im Hotzenwald, aber der hat sich recht schnell verzogen. Danach viel Sonne und bis ran an die 27 Grad. Der Radio Seefunk Wettertrend für die ganze Heimat. Morgen Sonne und Regen gemischt.
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1: 30. August 1988. Neu in den Charts ist Phil Collins, In the Air Tonight. Für Phil Collins läuft's. Seit dem Ausstieg von Peter Gabriel ist er der Frontmann der Band Genesis. Sie haben einen Hit nach dem anderen. Und auch privat läuft es super. Doch gerade wenn alles super ist, ist es dann doch nicht mehr so toll. Mit seiner Frau Andrea läuft es nicht mehr so. 1979 kommt die Scheidung. Und Phil wird von seinen Gefühlen übermannt. Trauer, Wut, Verzweiflung. Alles mischt sich in ihm. Alles muss raus. Er braucht eine Pause und verlässt Genesis für kurze Zeit. In dieser Zeit arbeitet er an eigenen Songs für sein erstes Soloalbum. Und einer davon ist In the Air Tonight. Hier lässt er nochmal alle Gefühle raus. Irgendwas liegt in der Luft. Es baut sich auf und immer weiter auf, bis es dann mit dem bekanntesten Schlagzeugeinstieg der Musikgeschichte endgültig implodiert. Doch In the Air Tonight ist viel mehr als nur ein paar Sekunden legendäre Drums. Die Nummer wird zur Hymne und zum größten Solo-Hit von Phil Collins.

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7: Ich bin Imme Kasten. Guten Morgen. Russland steckt hinter dem versuchten Drohnenanschlag auf den Leipziger Flughafen. Da ist sich die Bundesregierung inzwischen sicher. Wie die Welt am Sonntag und Politico berichten, sollen deshalb in den nächsten Tagen Strafmaßnahmen gegen Moskau verhängt werden. Auch die EU plant wohl neue Sanktionen. Wegen des angedrohten Sparkurses droht die IG Metall Volkswagen mit einem Arbeitskampf. Nach den Einschnitten für die Beschäftigten im vergangenen Jahr erwarte man, dass zugesagte Investitionen und Zukunftsperspektiven für die Standorte umgesetzt werden, so der niedersächsische Bezirksleiter der Gewerkschaft Gröger in der Neuen Osnabrücker Zeitung. Island hat darüber abgestimmt, ob das Land wieder Beitrittsverhandlungen mit der EU aufnehmen soll. Das Referendum wird aktuell ausgezählt. Es deutet alles auf ein Kopf-an-Kopf-Rennen hin. Unter anderem Grönland-Übernahmedrohungen von US-Präsident Trump hatten einen EU-Beitritt für die isländische Regierung attraktiver gemacht. Und die Ergebnisse der Samstagsspiele vom ersten Spieltag der Bundesliga: Dortmund HSV 2:0, Köln-Hoffenheim 3:2, Mainz-Paderborn 0:0, Leipzig-Gladbach 3:0, Elversberg-Leverkusen 3:2 und Union Berlin-Eintracht Frankfurt 3:3.
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8: Heute Vormittag noch ein bisschen Regen im Südschwarzwald und im Hotzenwald, aber der hat sich recht schnell verzogen. Danach viel Sonne und bis ran an die 27 Grad. Der Radio Seefunk Wettertrend für die ganze Heimat. Morgen Sonne und Regen gemischt.
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10: Kaum jemand kennt ihren Namen, aber ihr Bild ging 1972 um die Welt und gab dem Schrecken des Krieges ein Gesicht. Ein kleines, von Napalm verbranntes Mädchen, das nackt und schreiend über eine vietnamesische Straße läuft. Seither ist die heute 63-jährige Kim Phuc Van Thi das Napalm Girl. Und ihre bewegende Geschichte, das ist unser Thema heute. Ich bin Claudia Baderlin, mehr dazu gleich.

0: Vietnam, es ist der 8. Juni 1972. Kim Phuc sucht mit ihrer Familie Schutz in einem Tempel, als der Hubschrauberangriff auf das kleine Dorf Tran Bang beginnt. Kurz darauf soll der Tempel bombardiert werden. Die damals 9-Jährige flüchtet mit anderen Kindern aus dem Dorf und sie geraten in den Napalmangriff.
1: And I look at the airplane and I saw the 4 bombs landing down.
2: Ich sah den Flieger 4 Bomben abwerfen und hörte den Lärm und dann plötzlich war da ein Feuer, ein riesiges Feuer um mich herum. In diesem Moment wurde ich auch schon davon erfasst, mein linker Arm brannte. Mit meiner rechten Hand versuchte ich zu löschen.
1: And I saw all the fire over my left arm and I used my right hand to wrap it up.
0: Der Phosphor brennt sich Kim Phuc regelrecht in die Haut.
2: Ich erinnere mich, dass ich dachte, oh meine Güte, mit den Brandnarben, ich würde hässlich sein und Menschen würden mich von jetzt an anders behandeln. Genau in diesem schrecklichen Augenblick drückt damals der Fotograf Nick Ut auf den Auslöser. Es wird zum mahnenden Symbolbild des Vietnamkrieges. Ut erhält für seine Aufnahme den Pulitzerpreis und rettet Kim letztlich das Leben. Mehr dazu in dieser Stunde.

0: 1972 geht ein Foto um die Welt. Es zeigt die damals 9-jährige Vietnamesin Kim Phuc, die mit schmerzverzerrtem Gesicht um ihr nacktes Leben läuft. Bei dem Versuch, einem Napalmbombenangriff zu entkommen, erleidet Kim schwerste Verbrennungen.
1: I stopped and I cried out, too hot, too hot.
2: Ich blieb weinend stehen und konnte nur noch schreien, zu heiß, zu heiß. Dann erinnere ich mich, dass ein Militärberichterstatter mir Wasser zum Trinken gab und den Rest über mich goss. Dann wurde ich bewusstlos, sagt Kim Phuc.
1: Pass out. I lost my consciousness.
0: Da Kim

Cooks Haut zu 30% verbrannt war, folgten für sie 14 Monate Klinikaufenthalt mit 17 Operationen. Dass sie nach schmerzhaften Therapien wieder ins Leben zurückkehren konnte, verdankt sie dem Fotografen der historischen Aufnahme Nick Uth. Nachdem er auf den Auslöser gedrückt hatte, brachte er das Mädchen ins Krankenhaus, zückte seinen Presseausweis und bestand auf Akutbehandlung. Mehr dazu gleich.

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6: Heute Vormittag noch ein bisschen Regen im Südschwarzwald und im Hotzenwald, aber der hat sich recht schnell verzogen. Danach viel Sonne und bis ran an die 27 Grad. Der Radio Seefunk Wettertrend für die ganze Heimat. Morgen Sonne und Regen gemischt.
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0: Unzählige Narben erinnern Kim Fook an den 8. Juni 1972. Sie war damals noch ein Kind, als sie in Vietnam vor einem Napalmangriff flüchten musste, während sie sich die brennenden Kleider vom Körper riss. In diesem schrecklichen Moment entstand das bekannte Bild vom Napalm Girl, das um die Welt ging.
1: That moment is haunted me most of the time of my life.
2: Dieser Moment verfolgte mich die meiste Zeit meines Lebens. Ich werde ihn nie vergessen. Ich fühlte mich schrecklich, ein Augenblick, der alles auf den Kopf stellen sollte und mein Leben für immer verändert hat.
0: Unzählige OPs später durfte 1982 Kim Fook zur Nachbehandlung nach Deutschland ausreisen. Erst dann konnte sie wieder Nacken und Schultern bewegen. Die Angst vor ärmellosen Blusen blieb. Der linke Arm ist von tiefen Narben zerfurcht.
1: I always ask for myself, why me?
2: Ich habe mich immer gefragt, warum ich? Warum lebe ich noch? Was ist der Zweck des Lebens? Ja, ich hatte das Gefühl, mein Leben war wirklich in Dunkelheit, ohne Hoffnung, ohne Freude, ohne Zukunft.
1: It's no hope, no joy, no future.
0: Und dennoch, sie kämpfte sich zurück ins Leben. Heute ist Kim Fook Botschafterin des guten Willens bei der UNESCO, der Kulturorganisation der Vereinten Nationen. Die heute 63-Jährige leitet außerdem eine Stiftung für Kinder, die durch Krieg traumatisiert wurden. Und sie hat ein Buch geschrieben über ihr bewegendes Leben. Erschienen ist die Biografie im Gerd Medien Verlag.

0: Sie ist das Mädchen auf einem Bild, das um die Welt ging. Nackt, schreiend, flüchtend. Phan Thi Kim Phuc wurde während des Vietnamkriegs von einer Napalmbombe schwer verbrannt. Über 50 Jahre später trägt sie immer noch die Brandnarben, doch immer hat sie starke Schmerzen. In ihrem Buch Ins Herz gebrannt beschreibt Kim Phuc, wie sie die Schrecken des Krieges hinter sich ließ und im christlichen Glauben Hoffnung fand.
1: At that moment, wow.
0: Das war ein unglaublicher Wendepunkt in meinem Leben. Ich begann ernsthaft für Frieden zu beten, für die Liebe, für Vergebung.
1: For peace, for love, for forgiveness.
0: Schließlich habe sie gemerkt, dass sie mit ihrem Schicksal anderen helfen könne. Die 63-jährige Kim Phuc ist heute Goodwill-Botschafterin der UNESCO. Außerdem gründete sie eine Stiftung für vom Krieg versehrte Kinder. Und sie reist durch die Welt, um für Frieden zu werben.
1: Now it is heal me from inside and outside.
0: Für andere da zu sein, die im Krieg Schlimmes erlebt haben, das ist für mich heilsam, innerlich und äußerlich, sagt Kim. Ich habe beschlossen, solchen Menschen zu helfen und ihnen eine Zukunft zu geben. Eine Aufgabe, für die Kim Phuc sehr dankbar ist.
1: And give them a future. I'm so thankful for that.
0: Für ihr unermüdliches Engagement erhielt Kim Phuc unter anderem 2019 die internationale Friedensauszeichnung Dresdenpreis in der Semperoper. Ich bin Claudia Baderlin, danke fürs Zuhören und bis zum nächsten Mal. Ciao.

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5: Ich bin Imme Kasten. Guten Morgen. Mehr Gesundheitsbildung an den Schulen. Dafür macht sich der deutsche Ärztepräsident Reinhardt stark. Pensionierte Ärzte etwa könnten regelmäßig an Grundschulen gehen, sagte Reinhardt den Funke-Zeitungen. So könnten Menschen frühzeitig lernen, wie man sich bei leichten Krankheiten selbst hilft. Bei Schüssen auf einer Techno-Party in der Schweiz ist ein Mensch getötet worden. 5 weitere wurden verletzt, wie die Polizei im Kanton Aargau mitgeteilt hat. Passiert ist das Ganze gegen 3 Uhr nachts. Die Suche nach dem oder den Tätern läuft. Die Hintergründe sind bislang noch nicht bekannt. Russland steckt hinter dem versuchten Drohnenanschlag auf den Leipziger Flughafen. Da ist sich die Bundesregierung inzwischen sicher. Wie die Welt am Sonntag und Politico berichten, sollen deshalb in den nächsten Tagen Strafmaßnahmen gegen Moskau verhängt werden. Auch die EU plant wohl neue Sanktionen. Und die Ergebnisse der Samstagsspiele vom ersten Spieltag der Bundesliga: Dortmund HSV 2:0, Köln-Hoffenheim 3:2, Mainz-Paderborn 0:0, Leipzig-Gladbach 3:0, Elversberg-Leverkusen 3:2 und Union Berlin-Eintracht Frankfurt 3:3.
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6: Heute Vormittag noch ein bisschen Regen im Südschwarzwald und im Hotzenwald, aber der hat sich recht schnell verzogen. Danach viel Sonne und bis ran an die 27 Grad. Der Radio Seefunk Wettertrend für die ganze Heimat. Morgen Sonne und Regen gemischt.
7: Hallo, ich bin Christian Besau. Tja. Big in Japan, Sounds Like a Melody, Forever Young, Jet Set. Das waren die Kulthits der deutschen Band Alpha Will, Mitte der 80er. Ihre Stimme ist Marian Gold und der ist musikalisch immer noch aktiv. Wenn man seinem Song Forever Young zwischen den Zeilen ganz genau lauscht, dann stellt man fest, der ist richtig spirituell. Und mehr dazu verrät uns Marian Gold in dieser Stunde.
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0: Herzlich willkommen, Marian Gold. Dir und deiner Band Alphaville verdanken wir Kulthits Big in Japan, Sounds Like a Melody, Forever Young, Jet Set. Das waren die 80er. Was von dir vielleicht nicht jeder weiß, bevor ihr richtig durchgestartet seid, da warst du so ein bisschen der verlorene Sohn, hattest eigentlich kaum Kontakt zu deiner Familie.
1: Die Frau von meinem Vater hat mir mal erzählt, dass 1984 irgendwie, als die erste Sendung im Fernsehen lief, irgendwie ein Anruf kam von einem Geschäftsfreund von meinem Vater, der irgendwie ihn angerufen hat, gesagt: Karl, mach mal den Fernseher an. Ich glaube, dein Sohn ist da im Fernsehen und singt.
0: Und hat der Karl dann gemacht, oder?
1: Und das hat er dann gemacht. Und also in dem Moment hat er dann wahrscheinlich irgendwie einen anderen Eindruck von mir bekommen.
0: Und dann hat er es schon immer gewusst später, oder?
1: Also ja, nee, also er war, also nein, mein Vater hatte, also diese künstlerische, diesen künstlerischen Ansatz, den ich hatte, also mein Vater war Unternehmer und er wollte eigentlich immer, dass ich irgendwie später mal in die Firma eintrete und den Laden weiterlaufen lasse. Irgendwie, das wäre eine Katastrophe, eine wirtschaftliche Katastrophe geworden, wenn das jemals stattgefunden hätte. Aber ich, aus dem Grunde hatte er eigentlich diese künstlerische Veranlagung, die ich hatte, nicht besonders gemocht. Und also, ja, ich glaube, er war so ein bisschen verletzt da. Und als ich dann damit auch noch Erfolg hatte und sich seine schlimmen Prophezeiungen nicht bewahrheitet hatten, da hat er dann, hat er doch ein bisschen was dran zu tragen gehabt. Aber letztendlich haben wir dann irgendwie zueinander gefunden.

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0: Meinem heutigen Gast verdanken wir Kulthits. Ich sage nur Forever Young, Big in Japan. Marianne Gold, die Stimme von Alphaville. Hi.
1: Hallo.
0: Big in Japan, da denken ja immer alle an Japan, aber eigentlich ist das ja eine Redewendung, ne? So nach dem Motto, du denkst, du bist groß, bist es aber gar nicht. Musstest du das oft erklären, dieses Thema?
1: Ja, ich habe es, mittlerweile erkläre ich es nicht mehr, weil man muss immer wieder von vorne anfangen, das hat keinen Sinn, aber ja, es handelt eigentlich so von der Junkie, von der Drogenszene aus Berlin am Bahnhof Zoo. Deswegen kommt der Zoo ja auch im Text vor und so weiter. Und das ist aus dieser Zeit ist das heraus entstanden, das Lied.
0: Ich höre das jetzt mit ganz anderen Ohren. Should I stay here at the zoo? Sag mal, du hattest ja dann auch die Berliner Szene schon ein bisschen kennengelernt. Du warst Teil der, ja, heute sagt man Hausbesetzer-Szene, bevor du musikalisch Erfolg hattest. Wie war das?
1: Ja, wir waren halt Punks, ne? Wir sind halt so durch die Stadt gezogen und besonders im Sommer war es immer sehr schön und sehr chaotisch und anarchistisch auch.
0: Ja, ich sehe schon. Gesprächsstoff werden wir haben heute. Marianne Gold, die Stimme von Alphaville.

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0: Das waren Zeiten. Big in Japan. Forever Young, Sounds Like a Melody, Jet Set. All die Songs gehen auf dein Konto. Marian Gold, die Stimme von Alphaville. Die Songs erzählen auch von dir, hast du mir im Vorfeld schon verraten. Denn bevor ihr 1984 in Berlin durchgestartet seid, da warst du so ein bisschen der Punk und der Outlaw in der Familie.
1: Viele der ersten Alphaville-Songs, also gerade auf dem ersten Album, sind irgendwie aus dieser Zeit, eben auch Being in Japan oder The Jet Set zum Beispiel, sind alles Sachen irgendwie, die ja auf diese, die sich darauf beziehen, auf diese Zeit. Und davor war ich eigentlich ja eher ein ganz braver Typ irgendwie jetzt, also nicht besonders aufregend. Also ich meine, ich war vorher beim Bund irgendwie, bin dann da rausgeflogen, weil ich mich mit einem Unteroffizier geprügelt habe. Ich hatte immer ein paar Probleme in der Schule und so, war auf mehreren verschiedenen Schulen und so. Also ich war so eine Art schwarzes Schaf bei uns in der Familie. Aber ich war jetzt nicht besonders verhaltensauffällig irgendwie, das kam erst dann später.
0: Gab es Leute, die, als du dann im Fernsehen zu sehen warst, plötzlich einen ganz anderen Blick auf dich geworfen haben, nach dem Motto, das ist doch der schwierige Typ von damals?
1: Naja, also es war so, ich bin eigentlich 5 Jahre, bevor das mit Alphaville losging, bin ich so mehr oder weniger familiär in der Versenkung verschwunden. Das heißt, von meiner Familie wusste eigentlich keiner genau, wo ich war, wie es mir geht und ob es mich überhaupt noch gibt.
0: Und wie es dich gibt. Marian Gold, die Stimme von Alphaville. Du machst immer noch Musik und wir reden gleich weiter, wir zwei.

0: Dazu hat Europa getanzt. Sounds like a melody. Big in Japan. Forever Young, die Schmusenummer. Marian Gold, du bist dafür verantwortlich. Die Stimme von Alpha Will. Wenn du so auf deine Karriere schaust, das muss dich doch berühren.
1: Da stellt sich dann automatisch irgendwie eine Menge Respekt ein. Das ist aber eben ja auch Bock. Einfach, weißt du, du bist ehrgeizig, du willst das ganz, ganz toll machen. Und irgendwann ist es dann soweit und du gehst auf die Bretter da vorne auf die Bühne und kannst das endlich tun. Das ist wirklich einfach so wie eine Befreiung und ein ganz großartiger Moment auch.
0: Weißt du, was ich dir unbedingt noch sagen muss? Ich finde eine Textzeile so genial bei Forever Young. Some are like water, some are like the heat. Some are the melody and some are the beat.
1: Das ist mehr oder weniger eine Erkenntnis, die mich damals irgendwie schon umgetrieben hat. Also es ist so, dass vieles hat sich dann eigentlich erst später in meinem Leben ereignet, ja, was ich vorher in irgendwelchen Songs geschrieben habe. Ja, das ist also, und dieses Zitat, was du da bringst, ja, das hat bestimmt, man weiß ja nie, zu welcher Kategorie von Menschen man gehört. Und also was überhaupt das Bessere und was das Schlechtere ist, ist auch sehr schwer zu sagen.
0: Ich finde, es liegt auch sowas Geniales drin, also weil man das gar nicht beeinflussen kann. So ist man gemacht.
1: Ja, genau, das ist reiner Fatalismus. Man muss es so nehmen, wie es kommt halt. Ne?
0: Ja, auch das ist gelassene Lebensweisheit. Marian Gold, die Stimme von Alpha Will. Danke. Ich bin Christian Weser. Bis dann.

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7: Ich bin Imme Kasten. Guten Tag. Mehr Gesundheitsbildung an den Schulen, dafür macht sich der deutsche Ärztepräsident Reinhardt stark. Pensionierte Ärzte etwa könnten regelmäßig an Grundschulen gehen, sagte Reinhardt den Funke-Zeitungen. So könnten Menschen frühzeitig lernen, wie man sich bei leichten Krankheiten selbst hilft. Russland steckt hinter dem versuchten Drohnenanschlag auf den Leipziger Flughafen. Da ist sich die Bundesregierung inzwischen sicher. Wie die Welt am Sonntag und Politico berichten, sollen deshalb in den nächsten Tagen Strafmaßnahmen gegen Moskau verhängt werden. Auch die EU plant wohl neue Sanktionen. Bei Schüssen auf einer Techno-Party in der Schweiz ist ein Mensch getötet worden. 5 weitere wurden verletzt, wie die Polizei im Kanton Aargau mitgeteilt hat. Passiert ist das Ganze gegen 3 Uhr nachts. Die Suche nach dem oder den Tätern läuft. Die Hintergründe sind bislang noch nicht bekannt. Wegen des angedrohten Sparkurses droht die IG Metall Volkswagen mit einem Arbeitskampf. Nach den Einschnitten für die Beschäftigten im vergangenen Jahr erwarte man, dass zugesagte Investitionen und Zukunftsperspektiven für die Standorte umgesetzt werden, so der niedersächsische Bezirksleiter der Gewerkschaft Gröger in der Neuen Osnabrücker Zeitung.
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8: Schönen Sonntagvormittag. 24 Grad in Konstanz an der Rheinbrücke gemessen. In Herdwangen-Schönach an der Bodensee-Ölmühle, da sind es 19. Und 14 Grad in Amriswil an der Villa Ackermann. Es ist ähnlich wie gestern wettertechnisch. Aktuell sind Wolken rund und um den Südschwarzwald unterwegs. Im Lauf des Tages, da lösen die sich dann aber langsam uns auf. Und es gibt dann viel Sonne heute bei 22 bis 28 Grad. Morgen im Hintertürk. Thurgau und im Südschwarzwald Schauer, sonst Sonne und Wolken gemischt. Die Topwerte bei 18 bis 25 Grad. Und der Radio Seefunk Wettertrend für die ganze Heimat am Dienstag ähnlich.
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8: Einer steht auf der B34 bei Radolfzell. Außerdem in Bermating in der Salemer Straße wird geblitzt. Und auf der B30 Höhe Bayernfurt, da ist auch ein kleiner Blitzapparat aufgestellt worden. Und dann schauen wir noch rüber in die Schweiz. Da wird geblitzt in Grellingen in der Delsbergstraße.
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8: Die Nationalstraße 13 in der Schweiz. Es ist zwischen Egnach und Arbon gesperrt, außerdem zwischen Arbon und Horn. Ebenfalls die Nationalstraße 14 zwischen Amriswil und Hatzwil und die Nationalstraße 62 zwischen der Rockwiler Straße und Landquart. Grund ist der Slow-Up Bodensee Schweiz, der in diesen Minuten losgegangen ist. Das Ganze also noch bis 17 Uhr heute Abend. Fahren Sie da weiträumig drumherum. Wenn Sie noch Staus oder Blitzer entdeckt haben, dann melden Sie das gerne direkt ins Studio per Anruf oder WhatsApp-Sprachnachricht 07531 28 65 33. Gute und sichere Fahrt!
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8: Schönen Sonntagvormittag. Ich denke mal, Sie haben alle mitbekommen, was in Aarau passiert ist. Im Kanton Aargau heute Nacht gegen 3 Uhr Schüsse auf einer Techno-Party. Und ja, liegen die Gedanken heute natürlich im Kanton Aargau, dort, wo auch ein Mensch sein Leben verloren hat. Denken wir heute alle dran. Weitere Infos natürlich auch noch dazu heute bei mir in der Sendung. Ich bemühe mich darum, auch die Polizei zu erreichen. Und wir starten jetzt aber erstmal ganz entspannt rein in diesen Sonntag mit Genesis, Land of Confusion. Außerdem Fleetwood Mac aus den 70ern mit dabei und aus den 80ern Pat Benatar.
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0: Hier ist Radio Seefunk am Sonntagvormittag, 16 Minuten nach 10.
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0: Ja, was da heute Nacht in Aarau passiert ist, das schockt, glaube ich, alle. An der Pferderennbahn Schachen-Aarau, da hat der Aarauer Rave stattgefunden. Also ein Techno-Festival, alle waren fröhlich am Feiern und dann gegen 3 Uhr gab es dort Schüsse, mehrere. So wird jedenfalls berichtet. Und jetzt wird natürlich gesucht nach dem oder den Tätern. Ist nämlich noch auf der Flucht oder sind. Es wird alles Mögliche in die Wege geleitet, um zu ermitteln. Die Schweizer Armee unterstützt mittlerweile auch die Arbeiten dort vor Ort. Die deutsche Polizei ist ebenfalls an der Fahndung beteiligt. Und mittlerweile seit 2 Stunden ist auch eine Sonderlage ausgerufen. Das wird nur angewendet, wenn ein Terrorakt oder etwas Ähnliches in dieser Art vorliegt. Mittlerweile ist auch ein Todesopfer leider bestätigt und es gibt 5 zum Teil schwer verletzte Personen. Wie gesagt, der oder die Täter sind noch auf der Flucht. Das ist momentan so der Stand der Dinge in Aarau und wir schicken unsere liebsten Grüße rüber und hoffen, dass die Täter oder der Täter schnell gefunden werden.
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0: Sie hören Radio Seefunk am Sonntagvormittag, 11:02. Weiter geht's gleich mit sommerlicher Musik von Jimmy Buffett, Margarita Will, außerdem Chris de Burgh mit Pop aus den 80ern und gerockt wird gleich mit McGinnis Flint.
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3: In der Schweiz, in Mühlin, in der Landstraße wird geblitzt. Außerdem in der Passstraße in Todtnau. Und dann noch ein Blitzer in... Na, wo ist er jetzt? Hier. In Geisingen, in der Kirchtalstraße. Dankeschön fürs Bescheidgeben an Radio Seefunk-Hörerin Marie.
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3: Es staut sich mal wieder auf der B31 zwischen Immenstadt West und Hagnau. 3 Kilometer Stau, 12 Minuten dauert es hier länger. Und dann schauen wir noch in die Schweiz. Hier ist die A23 zwischen Arbon Süd und Wiedenhorn gesperrt. Ebenso die Nationalstraße 13 zwischen Egnach und Arbon. Und auch die Nationalstraße 14 zwischen Hatzwil und Amriswil. Grund ist der heute stattfindende Slow-Up Bodensee Schweiz. Das Ganze läuft bis 17 Uhr, also das auf dem Schirm haben. Wenn Ihnen noch was aufgefallen ist, Staus oder Blitzer, gerne durchgeben. 07531 28 65 33. Gute und sichere Fahrt.
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0: Chris de Burgh hier bei Radio Seefunk und This Waiting Heart. Es ist 10.42 Uhr.
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0: Also so rund um den Bodensee und in größten Teilen der Schweiz bis hoch ins Westallgäu und nach Oberschwaben. Da ist es richtig schön sonnig, keine einzige Wolke am Himmel. Aber es gibt auch andere Ecken bei uns im Sendegebiet in der Heimat. Vom Baselbiet hoch bis zur Bar, da streckt sich gerade noch eine dichte Wolkendecke. Auf dem Feldberg haben wir sogar dichten Nebel bei 12 Grad. Also da gibt es deutliche Unterschiede. Im Markgräfler Land ist es schon wieder ein bisschen sonniger, aber da ist es ja generell recht viel sonnig. Und für einen Nachmittag kann ich Ihnen sagen, es löst sich langsam aber sicher auf mit den Wolken, so gegen 14, 15 Uhr, da sieht es richtig gut aus. Problem ist, dann sind so ein paar kleine Wölkchen rund um den Feldberg und Regenwolken meine ich natürlich unterwegs bis hoch auf die Bar. Aber so im Großen und Ganzen steht einem Biergartenbesuch so gegen 16, 17 Uhr nichts im Wege, weil dann hat sich wirklich alles verzogen und wir kriegen überall ganz viel Sonne ab bei Topwerten von bis ran an die 28 Grad.
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0: Song zum Mitsingen, Mittanzen und auch Mitklatschen. Grand Funk Railroad und The Locomotion hier bei Radio Seefunk am Sonntagvormittag. Einfach die beste Musik. Es ist 3 Minuten vor 11. Kurz nach 11 geht's weiter mit Inner Circle. Bisschen sommerliche Musik, Sweat von Inner Circle aus den 90ern. Außerdem sind die Rolling Stones mit am Start. Also ordentlich gerockt mit dem Klassiker schlechthin Route 66 und Mantle as Anything aus unserem Lieblingsjahrzehnt sind mit dabei. Live it up. 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
5: Ich bin Imme Kasten. Guten Tag. Bei Schüssen auf einer Techno-Party in der Schweiz ist ein Mensch getötet worden. 5 weitere wurden verletzt, wie die Polizei im Kanton Aargau mitgeteilt hat. Passiert ist das Ganze gegen 3 Uhr nachts. Die Suche nach dem oder den Tätern läuft. Die Hintergründe sind bislang noch nicht bekannt. Medizinwissen aus erster Hand für Grundschulkinder. Dafür spricht sich Ärztepräsident Reinhardt aus. Er schlägt im Interview mit den Funke-Zeitungen vor, dass pensionierte Ärzte regelmäßig an die Schulen gehen und Grundwissen vermitteln. Ziel ist, dass sich Menschen bei leichten Erkrankungen besser selbst helfen können. Die NASA will heute ein neues Weltraumteleskop ins All schicken. Am Nachmittag soll eine Rakete von SpaceX mit dem Teleskop an Bord in Florida abheben. Mit dem Teleskop wollen die Forscher nach anderen Planeten außerhalb unseres Sonnensystems suchen. In Köln geht heute die Gamescom zu Ende. Seit Mittwoch haben sich auf dem Messegelände Spielehersteller und Gaming-Fans aus aller Welt getroffen. Mit mehr als 1700 Ausstellern hat die Gamescom in diesem Jahr einen neuen Rekord aufgestellt.
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0: Aktuelle Temperaturen aus der Heimat. In Weingarten haben wir sie gemessen. Und zwar an der Hochschule hier 21 Grad. In Küsserberg bei der Kiesgrube 24. Und nochmal 24 Grad in Wiel im Kanton Aargau hier am Stadtsaal. Es ist ähnlich wie gestern, es sind noch so ein paar Wolken unterwegs, sogar etwas Nebel am Feldberg, aber im Großen und Ganzen löst sich das so bis in die Nachmittagszeit auf. Der Wolkenteppich liegt momentan so vom Baselbiet bis hoch auf die Bar. Dazwischen kommt die Sonne durch und sie scheint auch schon ganz kräftig. 22 bis 28 Grad dann heute Nachmittag in der Spitze. Morgen im Hinterthurgau und im Südschwarzwald erstmal noch so ein paar Schauer, sonst Sonne und Wolken im Wechsel, so wie heute dann. Topwerte bei 18 bis 25 Grad. Der Radio Seefunk Wettertrend für die ganze Heimat. Am Dienstag ähnlich.
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0: Ein Blitzer steht auf der B31 bei Löffingen. Außerdem wird geblitzt in Pfullendorf in der Überlinger Straße. Und Radio Seefunkhörer Heinz hat uns noch eingemeldet. Es steht in Überlingen in der Bahnhofstraße. Dankeschön dafür. Und in Winterthur in der Hegifeldstraße. Da wird auch geblitzt.
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0: B31 klemmt mal wieder zwischen Kressbronn und Rielings. 6 Kilometer stockender Verkehr, 10 Minuten Zeitverlust. 17 Minuten dauert es länger auf der B31 zwischen Immenstadt Ost und Hagenau und nochmal B31 zwischen Überlingen und Uldingen-Mühlhofen. Da 3 Kilometer stockend und 6 Minuten plus. rüber in die Schweiz. Da sind rund um Arbon und Rorschach, und ich schaue mir das gerade noch mal ganz kurz an, bevor ich Ihnen einen Quatsch erzähle. Genau, rund um Arbon bis rüber nach Amriswil, da sind mehrere Strecken gesperrt wegen des Slow-Up Bodensee Schweiz. Das Ganze geht bis heute Abend 17 Uhr. Also da mit Verzögerungen rechnen. Wenn Ihnen noch was aufgefallen ist, Staus oder Blitzer, dann gerne Bescheid geben per Anruf oder WhatsApp-Sprachnachricht 07531 28 65 33. Gute und sichere Fahrt.
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0: Schönen Sonntag. Ich weiß ja nicht, wie es Ihnen geht, aber ich habe gerade so einen dermaßenen Niesanfall gehabt. Also das war nicht mehr normal. Ich weiß nicht, fliegt noch pollentechnisch was? Ich bin da immer so ein bisschen anfällig drüber. Oder vielleicht muss hier im Studio auch mal wieder Staub gewischt werden. Vielleicht raffen Sie sich jetzt kurz auf und wischen mal kurz Staub bei sich zu Hause. So am Couchtisch oder sowas. Da ist, bleibt ja gerne mal was liegen. Und während Sie abstauben, sind wir mit dabei mit einfach der besten Musik. Mental is Anything, Live It Up, vorher noch die Stones und jetzt geht's richtig ab. Motivationsmusik zum Staubwischen sozusagen mit Bon Jovi und It's My Life.
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Mike Oldfield hier bei Radio Seefunk und Two Friends aus den 80ern, aus unserem Lieblingsjahrzehnt. Es ist gleich 13 Minuten nach 11 und weiter geht's jetzt mit einem Song, wo ich mich lange gefragt habe, was heißt denn eigentlich bitte Torn? Ja, ganz einfach, dass jemand hin und her gerissen ist. Man kann es gar nicht so wirklich 1:1 auf Deutsch übersetzen, aber Torn ist eigentlich zerrissen oder hin und her gerissen. Also, sie ist hin und her gerissen, Natalie Imbruglia. Hören wir jetzt hier bei Radio Seefunk. Einfach die beste Musik.

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3: In Meckenbeuren in der Kehlener Straße steht einer. Außerdem in der Messestraße in Friedrichshafen. Dankeschön an Radio Seefunk-Hörer Thomas fürs Bescheidgeben. Und in Geisingen in der Kirchtalstraße, da wird auch geblitzt. Schauen wir noch kurz rüber in die Schweiz, in der Benkenstraße in Oberhof. Da wird momentan auch die Geschwindigkeit gemessen.
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3: Es klemmt mal wieder auf der B31 zwischen Meersburg und Hagnau. 6 Kilometer Stau, 24 Minuten dauert es länger. Und dann rüber in die Schweiz. Da ist auf der A1 zwischen Verzweigung Birfeld und Baden-West ein Unfall passiert. Deswegen staut es sich dort auch zwischen Mägenwil und Baden-West. Sie brauchen da momentan 14 Minuten länger. Rund um Arbon und bis nach Amriswil sind mehrere Nationalstraßen und auch die A23 gesperrt. Da ist nämlich heute der Slow-Up Bodensee Schweiz. Das Ganze geht noch bis 17 Uhr. Da rechnen Sie am besten auch mit mehreren Minuten Umfahrungszeit. Das wäre es jetzt für den Moment. Wenn Ihnen noch was aufgefallen ist, melden Sie es gerne direkt ins Studio per Anruf oder WhatsApp-Sprachnachricht an die 07531 28 65 33. Gute und sichere Fahrt.
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0: Es ist gleich 11:45 Uhr, hier ist Radio Seefunk am Sonntagvormittag. Einfach die beste Musik. Bohlingen, der Name war in den letzten paar Tagen wirklich in aller Munde hier bei uns in der Heimat. Das hat es bei den Unwettern am Freitag ja ziemlich schwer getroffen. Über 100 Dächer sind da abgedeckt worden, zahlreiche Bäume umgeknickt oder sogar entwurzelt worden. Zeitweise war auch der ganze Ort nicht mehr befahrbar. Und auch das Festgelände von der Bohlinger Sichelhenke ist in Mitleidenschaft gezogen worden. Am Freitag musste das Fest deswegen dann auch abgesagt werden. Aber dank vieler Helfer konnte die 66. Bohlinger Sichelhenke dann gestern Abend starten. Und auch heute wird da noch einiges los sein mit Festzelten, einem Biergarten. Es gibt einen großen Rummel, ganz viel Live-Musik und noch jede Menge mehr. Heike Erb ist die erste Vorsitzende des Musikvereins Bohlingen. Heike, die Sichelhenke, die ist ja eigentlich so eine Art Erntedankfest. Wo kommt aber der Name denn her?
1: Als die Bauern früher auf dem Feld waren und die Ernte reingeholt haben, Roggen, Weizen und so weiter, und alles im Heustock war, hat man dann die Sichel ans Scheunentor gehängt. Daher kommt der Name, die Sichel wird gehängt. Die Sichelhenke ist sozusagen das erste Erntedankfest in dem Kreislauf eines Landwirts.
0: Ja, wieder was dazugelernt. Übrigens, morgen ist die Bohlinger Sichelhenke auch noch nicht vorbei. Das ist nämlich recht neu. Da gibt es am Nachmittag ab 14.30 Uhr einen Kindernachmittag mit ermäßigten Fahrpreisen am Vergnügungspark.
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3: Ich bin Imme Kasten. Guten Tag. Nach Schüssen auf einem Techno-Festival in der Schweiz ist die Polizei im Großeinsatz. Bei dem Vorfall gegen 2:30 in der Nacht war ein Mensch getötet worden, 5 weitere wurden verletzt. Die Hintergründe sind bislang nicht bekannt. Medizinwissen aus erster Hand für Grundschulkinder. Dafür spricht sich Ärztepräsident Reinhardt aus. Er schlägt im Interview mit den Funke-Zeitungen vor, dass pensionierte Ärzte regelmäßig an die Schulen gehen und Grundwissen vermitteln. Ziel ist, dass sich Menschen bei leichten Erkrankungen besser selbst helfen können. Die NASA will heute ein neues Weltraumteleskop ins All schicken. Am Nachmittag soll eine Rakete von SpaceX mit dem Teleskop an Bord in Florida abheben. Mit dem Teleskop wollen die Forscher nach anderen Planeten außerhalb unseres Sonnensystems suchen. China-Konkurrenz macht Deutschlands Autobauern weiter zu schaffen. Der Hersteller BYD kam im Mai auf über 15% der neu angemeldeten Plug-in-Hybride, wie das Forschungszentrum CAR jetzt berechnet hat, vor deutschen Marken wie VW, Audi und BMW. Die E-Auto-Prämie begünstigt das eher noch, meinen die Forscher.
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4: Wir schauen mal kurz auf die aktuellen Temperaturen. In Konstanz an der Rheinbrücke haben wir 25 Grad gemessen. In Hertwangen-Schönach an der Bodensee-Ölmühle, da sind es 20. Und an der Villa Ackermann in Amriswil 15 Grad. Es sind noch ein paar Wölkchen unterwegs, aber so langsam aber sicher haben die sich demnächst verzogen. Die ziehen noch so ein bisschen in Richtung Oberschwaben vom Baselbiet über die Bar. Aber so gegen 3, 4 am Nachmittag sind die weg und dann kommt die Sonne zum Vorschein. Viel Sonne bei 22 bis 28 Grad gibt's heute. Morgen im Hinterthurgau und im Südschwarzwald Schauer, sonst Sonne und Wolken gemischt bei 18 bis 25 Grad. Und der Radio-Seefunk-Wettertrend für die ganze Heimat am Dienstag ähnlich.
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4: Und da wird fleißig geblitzt auf der... Warte mal, wo bin ich denn jetzt gelandet? Blitzerkarte bin ich jetzt gerade in Thüringen. Kleinen Moment, das dauert noch. So, in Radolfzell, beziehungsweise bei Radolfzell, auf der B34 steht ein Blitzer. Dann hätten wir noch einen in Bermatingen in der Salemer Straße. Dann neuer Blitzer, auch gemeldet in Blumberg in der Höhenstraße. Dankeschön an Radio-Seefunk-Hörerin Marianne fürs Bescheid geben. Und in der Schweiz wird auch noch geblitzt, und zwar in Erlen hier in der Hauptstraße.
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4: Erstmal sind einige Strecken rund um Arbon und auch Amriswil gesperrt wegen des heutigen Slow-Up Bodensee Schweiz. Das Ganze geht bis 17 Uhr, da am besten mehr Zeit einplanen. Und sonst staut es sich auf der B31 und zwar haben wir da Klassiker, ja, Hagnau am Bodensee in Richtung Meersburg fahrend 21 Minuten Zeitverlust und in Richtung Friedrichshafen sind es 7 Minuten. Das wär's für den Moment. Wenn Ihnen noch was aufgefallen ist, Staus oder Blitzer, gerne melden. 07531 28 65 33. Gute Fahrt.
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4: Schönen Sonntagmittag. Vielleicht haben Sie ja jetzt gerade schon ein leckeres Mittagessen vor sich stehen. Dann wollen wir Sie nicht länger stören, sondern spielen lieber ganz viel Musik. Mit Genesis geht's gleich rein in diesen Sonntagmittag. Mama. Vorher noch Pop aus den 80ern von den Eurythmics. Und los geht's mit Amy McDonald. This is the life. Schönen Mittag.

Es ist gleich 14 Minuten nach 12. Sie hören Radio Seefunk, einfach die beste Musik an diesem Sonntagmittag. Jetzt kommt ein Popsong aus dem Jahr 97 von Neck, Laura Non C'è. Heißt übersetzt, Laura ist nicht da. Und die Geschichte ist eigentlich ganz schnell erzählt. Neck, der hat selber das erlebt, hat dann daraufhin diesen Song geschrieben. Und zwar handelt es von einem jungen Mann, der versucht, eine vergangene Liebe zu vergessen. Und ist eben jetzt in einer dritten Person gewidmet, mit der er eben zusammen sein will, um diese Laura zu vergessen. Und dann singt er eben, Laura ist nicht da. Jetzt hier bei Radio Seefunk, einfach die beste Musik.

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4: Um 12:30 schauen wir mal, was so rumsteht. Und zwar steht einer in der Bruderhofstraße in Singen. Außerdem Blitzer auf der B30 Höhe Beint. Mobiler Blitzer, also ganz, ganz klein, schwer zu erkennen. Dann hätten wir noch einen Blitzer, auch ein mobiler, auf der B314 in der Ortsdurchfahrt. Ja, wobei zwischen Wutöschingen und Lauchringen steht der hier. Und noch ein Blitzer in der Schweiz, gemeldet von Radio Seefunkhörer Beat. Der steht in Gebensdorf in der Landstraße. Dankeschön.
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4: Vorsicht auf der A81 Schaffhausen-Singen. Da ist zwischen Hilzingen und dem Kreuzsingen sind Personen auf der Fahrbahn. Dort bitte vorsichtig fahren. Außerdem ungesicherte Unfallstelle auf der B314 Waldshutingen Singen zwischen dem Abzweig nach Epfenhofen und Sonnenhof. Außerdem Stau mal wieder auf der B31 Friedrichshafen Richtung Stockach zwischen Immenstadt am Bodensee und Hagnau. 4 Kilometer Stau, da brauchen Sie 20 Minuten länger aktuell. Wenn Ihnen noch Staus oder Blitzer aufgefallen sind, dann melden Sie das gerne direkt ins Studio zu uns. Per Anruf oder WhatsApp-Sprachnachricht 07531 28 65 33. Allen unterwegs eine gute und sichere Fahrt.
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0: Tom Petty and the Heartbreakers hier bei Radio Seefunk. Einfach die beste Musik mit Refugee. Es ist 12.44 Uhr.
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0: Ja, in Aarau, im Kanton Aargau, da ist letzte Nacht ein schlimmes Unglück passiert, beziehungsweise eine Tat. Da hat jemand Schüsse abgefeuert auf dem Aarauer Rave. Und das war auf der Pferderennbahn Schachen, Aarau. Gegen 2:30 nachts, also da war gerade auch diese Veranstaltung offiziell beendet. Und jetzt sind mehrere Schüsse gefallen dann in der Nacht. Es gibt ein Todesopfer, ist auch mittlerweile bestätigt, eine 22-Jährige und 5 weitere teils schwer Verletzte. Jugendliche oder junge Erwachsene zwischen 24 und 27 Jahren. Die Täter oder der Täter, weiß man noch gar nicht, ob es mehrere waren oder einer, der hat das, die sind geflüchtet. Und jetzt wird gefahndet. Die deutsche Polizei ist an der Fahndung ebenfalls mitbeteiligt, die Schweizer Armee unterstützt. Und jetzt hat die Polizei auch vor ein paar Minuten bekannt gegeben, okay, also es ist jetzt keine akute Gefahrensituation mehr, aber man sollte dennoch wachsam sein. Das ist so der aktuelle Stand der Dinge. Um 12:45 passen Sie also auf sich auf. Und das Gebiet sollte am besten immer noch gemieden werden, wenn man nicht unbedingt hin muss.
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0: Tasmane Archer und Sleepin' Satellite hier bei Radio Seefunk. Einfach die beste Musik, 2:01. Gleich geht's weiter mit 80er Rock von Bonnie Tyler. Holding Out for a Hero, außerdem Pop von Madonna. Papa Don't Preach, und es wird nochmal munter weiter gerockt. Aus vergangenen Tagen haben wir gleich die Spencer Davis Group mit dabei. Give me some lovin'. Um 1:15 hier bei Radio Seefunk. Einfach die beste Musik.
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7: Ich bin Imme Kasten. Guten Tag. Es bleibt dabei, Island will nicht in die EU. Bei einem Referendum sprach sich die knappe Mehrheit der Isländer gegen Beitrittsverhandlungen aus. Die Abstimmung endete mit rund 53-47%. 2009 hatte Island den Beitritt schon einmal beantragt, die Gespräche wurden aber abgebrochen. Nach Schüssen auf einem Techno-Festival in der Schweiz ist die Polizei im Großeinsatz. Bei dem Vorfall gegen 2:30 in der Nacht war ein Mensch getötet worden, 5 weitere wurden verletzt. Die Hintergründe sind bislang nicht bekannt. Medizinwissen aus erster Hand für Grundschulkinder. Dafür spricht sich Ärztepräsident Reinhardt aus. Er schlägt im Interview mit den Funke-Zeitungen vor, dass pensionierte Ärzte regelmäßig an die Schulen gehen und Grundwissen vermitteln. Ziel ist, dass sich Menschen bei leichten Erkrankungen besser selbst helfen können. China-Konkurrenz macht Deutschlands Autobauern weiter zu schaffen. Der Hersteller BYD kam im Mai auf über 15% der neu angemeldeten Plug-in-Hybride, wie das Forschungszentrum CAR jetzt berechnet hat, vor deutschen Marken wie VW, Audi und BMW. Die E-Auto-Prämie begünstigt das eher noch, meinen die Forscher.
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0: Aktuell messen wir 28 Grad in Radolfzell am Konzertsegel. 24 sind es in Eigeltingen an der Lochmühle und in Pratteln an der Schweizer Halle 25 Grad. Ähnlich wie gestern sieht es heute wettertechnisch aus. Es sind noch so ein paar kleine Wölkchen unterwegs vom Südschwarzwald bis auf die Baar, stellenweise auch schon im Linzgau. Und wir haben dann aber mehr Sonne. Im Tagesverlauf in Richtung Abend löst sich das Ganze auf. 22 bis 28 Grad dann in der Spitze. Morgen im Hinterthurgau und im Südschwarzwald anfangs noch so ein paar Schauer, sonst Sonne und Wolken gemischt bei 18 bis 25 Grad. Und der Radio-Seefunk-Wettertrend für die ganze Heimat am Dienstag ähnlich.
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0: Wir schauen direkt mal in die Schweiz. Da steht einer in Gebenstorf in der Landstraße. Außerdem auf der deutschen Seite in Wald zu Tingen in der Basler Straße wird auch geblitzt. Und am Bodenseeufer in Überlingen in der Bahnhofstraße. Dankeschön an Radio-Seefunkhörer Hans fürs Bescheid geben.
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0: Auf der B314 zwischen Blumberg-Pfützen-Nord und Blumberg-Randen hat es einen Unfall gegeben. Da sind auch Personen auf der Fahrbahn. Bitte besonders vorsichtig vorsichtig fahren. B31 zwischen Immenstadt West und Hagnau, 3 Kilometer Stau, 9 Minuten Zeitverlust. Und bei Arbon bzw. auch Amriswil sind einige Nationalstraßen wegen des heute stattfindenden Slow ab Bodensee, Schweiz gesperrt. Das Ganze geht noch bis 17 Uhr. Und ich sehe auch gerade, da hat sich schon ein kleiner Stau ereignet, kurz vor der Sperrung auf der A23. Da 5 Minuten Zeitverlust. Wenn Ihnen Staus oder Blitzer noch aufgefallen sind, melden Sie es gerne direkt ins Studio per Anruf oder WhatsApp-Sprachnachricht 07531 28 65 33. Allen unterwegs eine gute Fahrt.
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0: Ich wünsche Ihnen einen schönen Sonntagnachmittag. Vielleicht ja gerade ein bisschen im Garten am Arbeiten oder heute die Arbeit auch mal ruhen lassen. Es ist ja schließlich Sonntag und einfach mal den schönen Ausblick in den Garten genießen. Ganz egal, was Sie tun, wir sind auf alle Fälle mit dabei mit Bonnie Tyler jetzt. Holding Out for a Hero. Für alle, die gerade so ein kleines Mittagstief haben, das vertreibt es garantiert ganz schnell. Für alle Rockfans gleich Creedence Clearwater Revival und U2.
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Es ist 14:15 Uhr, hier ist Radio Seefunk an diesem Sonntagnachmittag. Einfach die beste Musik. Und die kommt jetzt aus dem Jahr 93 von Beck, Loser. Der Refrain, der wird übrigens auch zum Teil auf Spanisch gesungen. Soy un perdedor heißt aber auch nichts anderes als I'm a loser, also ich bin ein Verlierer. Und zu dem Song hat den Sänger einfach auch ein Freund inspiriert. Er hat ihn immer Loser genannt, weil er auch oft und lang wenig Geld hatte. Und dann hat er beschlossen, schreibe ich halt einen Song drüber. Und das ist draus geworden, sehr erfolgreich, Beck und Loser, hier bei Radio Seefunk.

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5: In Wangen im Allgäu, hier in der Kisslegger Straße, steht einer. Außerdem auf der B30 in der Höhe von der Ausfahrt Berg im 120er-Bereich. Außerdem wird geblitzt in Stockach in der Radolf-Zeller Straße und auch in oder bei Löffingen auf der B31. Schauen wir noch rüber in die Schweiz. Auch hier geblitzt es, und zwar in Winterthur in der Ricketwiler Straße und auch in Wiel in der Zürcher Straße.
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5: Auf der B31 zwischen Immenstadt Ost und Hagenau 4 Kilometer Stau, 14 Minuten dauert's länger. Nochmal B31 zwischen Überlingen und Wallfahrtskirche Birnau 3 Kilometer Stau, 6 Minuten dauert's länger. Und in der Schweiz, da ist unter anderem die A23 zwischen Arbon Süd und Wiedenhorn gesperrt und auf den Nationalstraßen 13 und 14 in der Ecke Amriswil und Arbon sind momentan dicht. Grund ist der Slow-Up Bodensee Schweiz, der da heute stattfindet. Das Ganze geht noch bis 17 Uhr. Rechnen Sie damit Verzögerungen und am besten fahren Sie weiträumig drumherum, wenn Sie da nicht gerade lang müssen. Wenn Ihnen noch Staus oder Blitzer aufgefallen sind, dann melden Sie das gerne direkt zu mir ins Studio per Anruf oder WhatsApp-Sprachnachricht 07531 28 65 33. Gute und sichere Fahrt allen unterwegs.
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6: Ich bin Lisa Schwarzkopf. Guten Tag. Bei Schüssen auf einer Techno-Party in der Schweiz ist ein Mensch getötet worden. 5 weitere wurden verletzt, wie die Polizei im Kanton Aargau mitgeteilt hat. Passiert war das Ganze gegen 3 Uhr nachts. Die Suche nach dem oder den Tätern läuft. Hintergründe sind bislang nicht bekannt. Die Bundesregierung will Russland wohl in den kommenden Tagen für den versuchten Drohnenanschlag am Leipziger Flughafen verantwortlich machen. Das schreiben Welt am Sonntag und Politico. Demnach plant Berlin eigene Strafmaßnahmen. Parallel soll es neue EU-Sanktionen geben. Jeder 5. Deutsche würde auswandern, wenn die AfD in die Bundesregierung kommt. Das ist das Ergebnis einer repräsentativen INSA-Umfrage für die Bild am Sonntag. Fast die Hälfte der Befragten glaubt, Deutschland würde durch eine AfD-Regierung Schaden nehmen. Lange hat Gelsenkirchen auf diesen Tag gewartet. Schalke spielt endlich wieder in der Bundesliga. Die Schalker müssen zum Start ab 17.30 Uhr auswärts beim FC Augsburg ran. Davor ist noch Werder Bremen zu Gast beim SC Freiburg.
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7: Heute ist das Wetter recht ähnlich wie gestern. Wir haben ganz einzelne wenige Quellwolken noch heute Nachmittag, aber die lösen sich bis zum Abend hin auf und es gibt viel Sonnenschein bei 22 bis 28 Grad in der Spitze. Morgen im Hinterthurgau und im Südschwarzwald Schauer, sonst Sonne und Wolken gemischt, Topwerte bei 18 bis 25 Grad. Der Radio Seefunk Wettertrend für die ganze Heimat. Am Dienstag sieht's ähnlich aus.
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1: Es ist 3:15, hier ist Radio Seefunk, einfach die beste Musik. Kurzer Blick nochmal auf die Wetterkarte. Es ist so, ja, milchig bewölkt, nenne ich es mal. So von der Bar bis in Richtung Feldberg und dann mittlerweile auch im Linzgau. Aber die Wolken, die lösen sich in den nächsten 1 bis 2 Stunden auf und dann kriegen wir nochmal eine richtig ordentliche und auch heiße Portion Sonne. Bis ran an die 28 Grad erreichen wir im Markgräfler Land. Also, wer in den Biergarten möchte, heute gar kein Problem und da ist nicht mal ein Schirm nötig.
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4: Ich bin Lisa Schwarzkopf. Guten Tag. Nach Schüssen auf einem Techno-Festival in der Schweiz ist die Polizei im Großeinsatz. Bei dem Vorfall gegen 2:30 in der Nacht war ein Mensch getötet worden. 5 weitere wurden verletzt. Hintergründe sind bislang nicht bekannt. Es bleibt dabei, Island will nicht in die EU. Bei einem Referendum sprach sich die knappe Mehrheit der Isländer gegen Beitrittsverhandlungen aus. Die Abstimmung endete mit rund 53-47%. 2009 hatte Island den EU-Beitritt schon mal beantragt, die Gespräche wurden aber abgebrochen. Die Deutsche Bahn will deutlich mehr Geld in Sauberkeit und Sicherheit stecken. Wie die Bild am Sonntag schreibt, sollen 210 Millionen Euro bis 2030 investiert werden. Sauberere Züge und Bahnhöfe, mehr Sicherheit und mehr Komfort sollen der neue Standard sein, so Bahnchefin Palla. In Köln geht heute die Gamescom zu Ende. Seit Mittwoch haben sich auf dem Messegelände Spielehersteller und Gaming-Fans aus aller Welt getroffen. Mit mehr als 1700 Ausstellern hat die Gamescom in diesem Jahr einen neuen Rekord aufgestellt.
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5: Heute ist das Wetter recht ähnlich wie gestern. Wir haben ganz einzelne wenige Quellwolken noch heute Nachmittag, aber die lösen sich bis zum Abend hin auf und es gibt viel Sonnenschein bei 22 bis 28 Grad in der Spitze. Morgen im Hinterthurgau und im Südschwarzwald Schauer, sonst Sonne und Wolken gemischt, Topwerte bei 18 bis 25 Grad. Der Radio Seefunk Wettertrend für die ganze Heimat. Am Dienstag sieht's ähnlich aus.
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4: Ich bin Lisa Schwarzkopf. Guten Tag. Bei Schüssen auf einer Techno-Party in der Schweiz ist ein Mensch getötet worden. 5 weitere wurden verletzt, wie die Polizei im Kanton Aargau mitgeteilt hat. Passiert war das Ganze gegen 3 Uhr nachts. Die Suche nach dem oder den Tätern läuft. Hintergründe sind bislang nicht bekannt. Russland steckt hinter dem versuchten Drohnenanschlag auf den Leipziger Flughafen. Da ist sich die Bundesregierung inzwischen wohl sicher. Wie Welt am Sonntag und Politico berichten, sollen deshalb in den nächsten Tagen Strafmaßnahmen gegen Moskau verhängt werden. Auch die EU plant wohl neue Sanktionen. Wegen des angedrohten Sparkurses droht die IG Metall Volkswagen mit einem Arbeitskampf. Nach den Einschnitten für die Beschäftigten im vergangenen Jahr erwarte man, dass zugesagte Investitionen und Zukunftsperspektiven für die Standorte umgesetzt werden, so der niedersächsische Bezirksleiter der Gewerkschaft Gröger in der Neuen Osnabrücker Zeitung. Norwegen hat sich von seinem verstorbenen König Harald verabschiedet. Zahlreiche Menschen nahmen in Oslo an einem Trauergottesdienst teil. Darunter auch Haralds Sohn, der neue König Håkon der VIII. Er würdigte seinen Vater, der seinen Werten und Pflichten immer treu geblieben sei.
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5: Heute ist das Wetter recht ähnlich wie gestern. Wir haben ganz einzelne wenige Quellwolken noch heute Nachmittag, aber die lösen sich bis zum Abend hin auf und es gibt viel Sonnenschein bei 22 bis 28 Grad in der Spitze. Morgen im Hinterthurgau und im Südschwarzwald Schauer, sonst Sonne und Wolken gemischt, Topwerte bei 18 bis 25 Grad. Der Radio Seefunk Wettertrend für die ganze Heimat. Am Dienstag sieht's ähnlich aus.
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5: Ich bin Lisa Schwarzkopf. Guten Tag. Nach Schüssen auf einem Techno-Festival in der Schweiz ist die Polizei im Großeinsatz. Bei dem Vorfall gegen 2:30 in der Nacht war ein Mensch getötet worden. 5 weitere wurden verletzt. Hintergründe sind bislang nicht bekannt. Es bleibt dabei, Island will nicht in die EU. Bei einem Referendum sprach sich die knappe Mehrheit der Isländer gegen Beitrittsverhandlungen aus. Die Abstimmung endete mit rund 53-47%. 2009 hatte Island den EU-Beitritt schon mal beantragt, die Gespräche wurden aber abgebrochen. Jeder 5. Deutsche würde auswandern, wenn die AfD in die Bundesregierung kommt. Das ist das Ergebnis einer repräsentativen INSA-Umfrage für die Bild am Sonntag. Fast die Hälfte der Befragten glaubt, Deutschland würde durch eine AfD-Regierung Schaden nehmen. In Köln geht heute die Gamescom zu Ende. Seit Mittwoch haben sich auf dem Messegelände Spielehersteller und Gaming-Fans aus aller Welt getroffen. Mit mehr als 1.700 Ausstellern hat die Gamescom in diesem Jahr einen neuen Rekord aufgestellt.
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6: Heute ist das Wetter recht ähnlich wie gestern. Wir haben ganz einzelne wenige Quellwolken noch heute Nachmittag, aber die lösen sich bis zum Abend hin auf und es gibt viel Sonnenschein bei 22 bis 28 Grad in der Spitze. Morgen im Hinterthurgau und im Südschwarzwald Schauer, sonst Sonne und Wolken gemischt, Topwerte bei 18 bis 25 Grad. Der Radio Seefunk Wettertrend für die ganze Heimat. Am Dienstag sieht's ähnlich aus.
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5: Ich bin Lisa Schwarzkopf. Guten Abend. Die Menschen in Island haben sich gegen eine Wiederaufnahme der Beitrittsverhandlungen mit der EU ausgesprochen. Das Ergebnis des Referendums war mit etwa 53-47% denkbar knapp. Island hatte die Verhandlungen über einen EU-Beitritt 2013 abgebrochen. Bei Schüssen auf einer Techno-Party in der Schweiz ist ein Mensch getötet worden. 5 weitere wurden verletzt, wie die Polizei im Kanton Aargau mitgeteilt hat. Passiert war das Ganze gegen 3 Uhr nachts. Die Suche nach dem oder den Tätern läuft. Hintergründe sind bislang nicht bekannt. China-Konkurrenz macht Deutschlands Autobauern weiter zu schaffen. Der Hersteller BYD kam im Mai auf über 15% der neu angemeldeten Plug-in-Hybride, wie das Forschungszentrum Car jetzt berechnet hat, vor deutschen Marken wie VW, Audi und BMW. Die E-Auto-Prämie begünstigt das eher noch, meinen die Forscher. Der SC Freiburg ist optimal in die neue Saison der Fußball-Bundesliga gestartet. Gegen Werder Bremen gab es einen 4:1 Kantersieg. Durch den Sieg ist Freiburg zunächst Tabellenzweiter.
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6: Heute Abend ist der Himmel noch recht klar, aber nach Mitternacht, da ziehen vom Markgräfler Land bis nach Oberschwaben und ins Westallgäu einige Regenschauer über die Heimat. Wir haben Tiefstwerte heute Nacht von 18 bis 14 Grad. Morgen sieht das Ganze schon wieder besser aus. Wir haben nur noch ein bisschen Regen im Hinterthurgau und auch im Südschwarzwald. Sonst Sonne und Wolken im Wechsel bei 18 bis 25 Grad. Der Radio Seefunk Wettertrend für die ganze Heimat am Dienstag ähnlich.
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3: Ich bin Lisa Schwarzkopf. Guten Abend. Es bleibt dabei, Island will nicht in die EU. Bei einem Referendum sprach sich die knappe Mehrheit der Isländer gegen Beitrittsverhandlungen aus. Die Abstimmung endete mit rund 53-47%. 2009 hatte Island den EU-Beitritt schon mal beantragt, die Gespräche wurden aber abgebrochen. Die Bundesregierung will Russland wohl in den kommenden Tagen für den versuchten Drohnenanschlag am Leipziger Flughafen verantwortlich machen. Das schreiben Welt am Sonntag und Politico. Demnach plant Berlin eigene Strafmaßnahmen. Parallel soll es neue EU-Sanktionen geben. Der SC Freiburg ist optimal in die neue Saison der Fußball-Bundesliga gestartet. Gegen Werder Bremen gab es einen 4:1 Kantersieg. Durch den Sieg ist Freiburg zunächst Tabellenzweiter. Deutschlands Hockeymänner sind wieder Weltmeister. Das DHB-Team gewann das Endspiel gegen Spanien im belgischen Wavre mit 1:0 und verteidigte damit seinen Titel von 2023.
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4: Heute Abend ist der Himmel noch recht klar, aber nach Mitternacht, da ziehen vom Markgräfler Land bis nach Oberschwaben und ins Westallgäu einige Regenschauer über die Heimat. Wir haben Tiefstwerte heute Nacht von 18 bis 14 Grad. Morgen sieht das Ganze schon wieder besser aus. Wir haben nur noch ein bisschen Regen im Hinterthurgau und auch im Südschwarzwald. Sonst Sonne und Wolken im Wechsel bei 18 bis 25 Grad. Der Radioseefunk-Wettertrend für die ganze Heimat am Dienstag ähnlich.
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1: Ich bin Lisa Schwarzkopf. Guten Abend. Die Menschen in Island haben sich gegen eine Wiederaufnahme der Beitrittsverhandlungen mit der EU ausgesprochen. Das Ergebnis des Referendums war mit etwa 53-47% denkbar knapp. Island hatte die Verhandlungen über einen EU-Beitritt 2013 abgebrochen. Nach den tödlichen Schüssen auf einem Techno-Festival in der Schweiz sind noch viele Fragen offen. Der oder die Täter konnten unerkannt fliehen und werden in der ganzen Schweiz gesucht. Unklar sind auch die Hintergründe. Bei den Schüssen wurde eine junge Frau getötet, es gab mehrere Verletzte. Saubere Züge und Bahnhöfe und mehr Sicherheit. An diesen Punkten will die Deutsche Bahn weiter feilen und mehr Geld in die Hand nehmen. Das berichtet die Bild am Sonntag. Ein Sofortprogramm dafür gibt's schon. Das soll bis 2030 verlängert werden. 210 Millionen Euro sollen bis dahin fließen. Der SC Freiburg ist optimal in die neue Saison der Fußball-Bundesliga gestartet. Gegen Werder Bremen gab es einen 4:1 Kantersieg. Durch den Sieg ist Freiburg zunächst Tabellenzweiter. Augsburg gewann außerdem gegen Schalke mit 3:0.
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2: Heute Abend ist der Himmel noch recht klar, aber nach Mitternacht, da ziehen vom Markgräfler Land bis nach Oberschwaben und ins Westallgäu einige Regenschauer über die Heimat. Wir haben Tiefstwerte heute Nacht von 18 bis 14 Grad. Morgen sieht das Ganze schon wieder besser aus. Wir haben nur noch ein bisschen Regen im Hinterthurgau und auch im Südschwarzwald. Sonst Sonne und Wolken im Wechsel bei 18 bis 25 Grad. Der Radioseefunk-Wettertrend für die ganze Heimat am Dienstag ähnlich.
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1: Ich bin Lisa Schwarzkopf. Guten Abend. Es bleibt dabei, Island will nicht in die EU. Bei einem Referendum sprach sich die knappe Mehrheit der Isländer gegen Beitrittsverhandlungen aus. Die Abstimmung endete mit rund 53-47%. 2009 hatte Island den EU-Beitritt schon mal beantragt, die Gespräche wurden aber abgebrochen. Die Schweizer Polizei fahndet nach den tödlichen Schüssen auf einem Rave-Festival im Kanton Aargau weiter nach den Tätern. Bei dem Angriff am frühen Sonntagmorgen ist eine Frau ums Leben gekommen. Mehrere Menschen wurden verletzt. Die Hintergründe sind weiter völlig unklar. Norwegens verstorbener König Harald wird am 9. September beigesetzt. Das hat das Königshaus nun mitgeteilt. Die Trauerfeier wird in der Kathedrale von Oslo stattfinden. Harald war am Freitag im Alter von 89 Jahren gestorben. Sein Sohn Håkon ist sein Nachfolger. Der FC Augsburg hat Schalke 04 die Rückkehr in die Fußball-Bundesliga gründlich vermiest. Zum Auftakt gewann der FCA gegen den Aufsteiger mit 3:0. Und der SC Freiburg ist mit einem 4:1 Heimsieg gegen Bremen in die neue Saison gestartet.
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2: Heute Abend ist der Himmel noch recht klar, aber nach Mitternacht, da ziehen vom Markgräfler Land bis nach Oberschwaben und ins Westallgäu einige Regenschauer über die Heimat. Wir haben Tiefstwerte heute Nacht von 18 bis 14 Grad. Morgen sieht das Ganze schon wieder besser aus. Wir haben nur noch ein bisschen Regen im Hinterthurgau und auch im Südschwarzwald. Sonst Sonne und Wolken im Wechsel bei 18 bis 25 Grad. Der Radio Seefunk Wettertrend für die ganze Heimat am Dienstag ähnlich.
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1: Ich bin Anna Löwer. Guten Abend. Bundeskanzler Merz warnt vor wirtschaftlichen Folgen einer AfD-geführten Regierung in Sachsen-Anhalt. Im ARD-Sommer-Interview sagte Merz, internationale Investoren könnten dann abspringen und das würde dem Land schaden. Die Landtagswahl in Sachsen-Anhalt ist am kommenden Sonntag. Es bleibt dabei, Island will nicht in die EU. Bei einem Referendum sprach sich die knappe Mehrheit der Isländer gegen Beitrittsverhandlungen aus. Die Abstimmung endete mit rund 53-47%. 2009 hatte Island den EU-Beitritt schon einmal beantragt, die Gespräche wurden aber abgebrochen. Nach den tödlichen Schüssen auf einem Techno-Festival in der Schweiz sind noch viele Fragen offen. Der oder die Täter konnten unerkannt fliehen und werden in der ganzen Schweiz gesucht. Unklar sind auch die Hintergründe. Bei den Schüssen wurde eine junge Frau getötet, es gab mehrere Verletzte. Vor Zypern sind mindestens 8 Menschen bei einem Schiffsunglück ums Leben gekommen. Am Vormittag war eine Fähre mit rund 270 Passagieren gekentert und ist inzwischen auch komplett gesunken. Der Kapitän und Teile der Besatzung wurden festgenommen. Der SC Freiburg ist optimal in die neue Saison der Fußball-Bundesliga gestartet. Gegen Werder Bremen gab es ein 4:1. Dadurch ist Freiburg zunächst Tabellenzweiter. Augsburg gewann außerdem gegen Schalke mit 3:0.
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2: Heute Abend ist der Himmel noch recht klar, aber nach Mitternacht, da ziehen vom Markgräfler Land bis nach Oberschwaben und ins Westallgäu einige Regenschauer über die Heimat. Wir haben Tiefstwerte heute Nacht von 18 bis 14 Grad. Morgen sieht das Ganze schon wieder besser aus. Wir haben nur noch ein bisschen Regen im Hinterthurgau und auch im Südschwarzwald. Sonst Sonne und Wolken im Wechsel bei 18 bis 25 Grad. Der Radio Seefunk Wettertrend für die ganze Heimat am Dienstag ähnlich.
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1: Ich bin Anna Löwer. Guten Abend. Bundeskanzler Merz warnt vor einer AfD-Regierung in Sachsen-Anhalt. Im ARD-Sommerinterview sagte der CDU-Chef, das Land könne dadurch wirtschaftlichen Schaden nehmen. Er befürchtet vor allem, dass internationale Investoren dann fernbleiben. Die Menschen in Island haben sich gegen eine Wiederaufnahme der Beitrittsverhandlungen mit der EU ausgesprochen. Das Ergebnis des Referendums war mit etwa 53-47% denkbar knapp. Island hatte die Verhandlungen über einen EU-Beitritt 2013 abgebrochen. Vor Zypern sind mindestens 8 Menschen bei einem Schiffsunglück ums Leben gekommen. Am Vormittag war eine Fähre mit rund 270 Passagieren gekentert und ist inzwischen auch komplett gesunken. Der Kapitän und Teile der Besatzung wurden festgenommen. Norwegens verstorbener König Harald wird Mittwoch in der nächsten Woche beigesetzt. Das hat das Königshaus nun mitgeteilt. Die Trauerfeier wird in der Kathedrale von Oslo stattfinden. Harald war am Freitag im Alter von 89 Jahren verstorben. Sein Sohn Håkon tritt in seine Fußstapfen. Die Ergebnisse der ersten Fußball-Bundesliga: Freiburg-Bremen 4:1 und Augsburg-Schalke 3:0.
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2: Heute Abend ist der Himmel noch recht klar, aber nach Mitternacht, da ziehen vom Markgräfler Land bis nach Oberschwaben und ins Westallgäu einige Regenschauer über die Heimat. Wir haben Tiefstwerte heute Nacht von 18 bis 14 Grad. Morgen sieht das Ganze schon wieder besser aus. Wir haben nur noch ein bisschen Regen im Hinterthurgau und auch im Südschwarzwald. Sonst Sonne und Wolken im Wechsel bei 18 bis 25 Grad. Der Radio Seefunk Wettertrend für die ganze Heimat am Dienstag ähnlich.
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1: Ich bin Anna Löwer. Guten Abend. Bundeskanzler Merz warnt vor einer AfD-Regierung in Sachsen-Anhalt. Im ARD-Sommerinterview sagte der CDU-Chef, das Land könne dadurch wirtschaftlichen Schaden nehmen. Er befürchtet vor allem, dass internationale Investoren dann fernbleiben. Es bleibt dabei, Island will nicht in die EU. Bei einem Referendum sprach sich die knappe Mehrheit der Isländer gegen Beitrittsverhandlungen aus. Die Abstimmung endete mit rund 53-47%. 2009 hatte Island den EU-Beitritt schon einmal beantragt, die Gespräche wurden aber abgebrochen. Die Schweizer Polizei fahndet nach den tödlichen Schüssen auf einem Rave-Festival im Kanton Aargau weiter nach den Tätern. Bei dem Angriff am frühen Sonntagmorgen ist eine Frau ums Leben gekommen, mehrere wurden verletzt. Die Hintergründe sind weiter völlig unklar. Der SC Freiburg ist optimal in die neue Saison der Fußball-Bundesliga gestartet. Gegen Werder Bremen gab es ein 4:1. Dadurch ist Freiburg zunächst Tabellenzweiter. Augsburg gewann außerdem gegen Schalke mit 3:0.
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2: Heute Nacht noch einige Regenschauer vom Markgräfler Land bis ins Westallgäu. Und danach wird das Ganze etwas eingedämmter. Richtung Morgen im Hinterthurgau und im Südschwarzwald nur noch Schauer. Sonst dann tagsüber Sonne und Wolken im Wechsel bei 18 bis 25 Grad. Der Radio Seefunk Wettertrend für die ganze Heimat. Morgen am Dienstag sieht's dann ähnlich aus.
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1: Ich bin Anna Löwer. Bundeskanzler Merz warnt vor einer AfD-Regierung in Sachsen-Anhalt. Im ARD-Sommerinterview sagte der CDU-Chef, das Land könne dadurch wirtschaftlichen Schaden nehmen. Er befürchtet vor allem, dass internationale Investoren dann fernbleiben. Die Menschen in Island haben sich gegen eine Wiederaufnahme der Beitrittsverhandlungen mit der EU ausgesprochen. Das Ergebnis des Referendums war mit etwa 53-47% denkbar knapp. Island hatte die Verhandlungen über einen EU-Beitritt 2013 abgebrochen. Vor Zypern sind mindestens 8 Menschen bei einem Schiffsunglück ums Leben gekommen. Am Vormittag war eine Fähre mit rund 270 Passagieren gekentert und ist inzwischen auch komplett gesunken. Der Kapitän und Teile der Besatzung wurden festgenommen. Der FC Augsburg hat Schalke 04 die Rückkehr in die Fußball-Bundesliga gründlich vermiest. Zum Auftakt gewann der FCA zu Hause gegen den Aufsteiger mit 3:0. Und der SC Freiburg ist mit einem 4:1 Heimsieg gegen Bremen in die neue Saison gestartet.
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2: Heute Nacht noch einige Regenschauer vom Markgräfler Land bis ins Westallgäu. Und danach wird das Ganze etwas eingedämmter. Richtung Morgen im Hinterthurgau und im Südschwarzwald nur noch Schauer. Sonst dann tagsüber Sonne und Wolken im Wechsel bei 18 bis 25 Grad. Der Radio Seefunk Wettertrend für die ganze Heimat. Morgen am Dienstag sieht's dann ähnlich aus.
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1: Ich bin Anna Löwer. Bundeskanzler Merz warnt vor einer AfD-Regierung in Sachsen-Anhalt. Im ARD-Sommerinterview sagte der CDU-Chef, das Land könne dadurch wirtschaftlichen Schaden nehmen. Er befürchtet vor allem, dass internationale Investoren dann fernbleiben. Es bleibt dabei, Island will nicht in die EU. Bei einem Referendum sprach sich die knappe Mehrheit der Isländer gegen Beitrittsverhandlungen aus. Die Abstimmung endete mit rund 53-47%. 2009 hatte Island den EU-Beitritt schon einmal beantragt, die Gespräche wurden aber abgebrochen. Vor Zypern sind mindestens 8 Menschen bei einem Schiffsunglück ums Leben gekommen. Am Vormittag war eine Fähre mit rund 270 Passagieren gekentert und ist inzwischen auch komplett gesunken. Der Kapitän und Teile der Besatzung wurden festgenommen. Die Schweizer Polizei fahndet nach den tödlichen Schüssen auf einem Rave-Festival im Kanton Aargau weiter nach den Tätern. Bei dem Angriff am frühen Sonntagmorgen ist eine Frau ums Leben gekommen, mehrere wurden verletzt. Die Hintergründe sind weiter völlig unklar. Die Ergebnisse der ersten Fußball-Bundesliga: Freiburg-Bremen 4:1 und Augsburg-Schalke 3:0.
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2: Heute Nacht noch einige Regenschauer vom Markgräfler Land bis ins Westallgäu und danach wird das Ganze etwas eingedämmter. Richtung Morgen im Hinterthurgau und im Südschwarzwald nur noch Schauer, sonst dann tagsüber Sonne und Wolken im Wechsel bei 18 bis 25 Grad. Der Radio Seefunk Wettertrend für die ganze Heimat. Morgen am Dienstag sieht's dann ähnlich aus.
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